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0: und innerviert.
1: Ich will darum nicht verdammt sein, um deinetwillen.

Gunsten, Wohlkunft und Bekräftigung habe ich dies mit eigener Hand und mit meinem eigenen Blut unterschrieben. Meines Gedankens und Willens verknüpft, versiegelt und bezeugt. Subscriptio. Johann Faustus, der Erfahrene der Elementen und der geistlichen Doktor.

0: Rechte ist nicht gut mit großen Herren und den Teufel Kirschen essen. Sie werfen einem die Stiele ins Gesicht. Dein hoffärtiger Ressel aber hat dich geschlagen.
1: Du hast die Kunst, so dir Gott gegeben, verachtet, die ich mit mir genügen lassen, sondern den Teufel zu Gast entladen. Und hast die 24 Jahre gemeint, es sei alles gut, was geleistet, was dich der Geist berichtet.
0: Dadurch, der der Teufel wie eine Katze ein Schellen angehängt.
1: Siehe, du warst eine schöne schöpfende Kreatur.
0: Aber die Rosen, solange man in Händen hält und daran riecht, die bleiben nicht. Das Brot, du gegessen hast, das Leben musst du singen. Verzieh bis auf den Kaffreutern, so wird man Post und Bühne.
1: Was du verheißen hast, ist nicht ohne Ursache geschehen. Daneben hast du mich ein wenig voran mit mir genügen lassen, den dir Gott beschuldigt hat. In allen deinen Tun und Wandel hast du nie keinen Teufelsfilm genannt. Erhabene schützt dich nun, der Gott ist der Teufel ist nur halt deinen Mund. So lass dir du meine Lehre und den Minderung zu Herzen gehen, die gleich vor Chef in Loren ist. Du solltest dir den Teufel nicht so wollen, wenn wir Arbeit haben. Die wollen nur ein gutes Aufverbund, auch ein Blut der Hund.

dies, Bacchaloris, auf andern Stunden her, die ihn zuvor oft besucht hat.